0: Borchert ebenfalls zum zweiten Vizepräsidenten gewählt wurde. Der Unionsfraktionschef Frei zeigte sich besorgt über die zusätzlichen Stimmen für den AfD-Landtagspräsidenten. In einer anderen brisanten Entwicklung sorgt die Festnahme des ehemaligen BND-Präsidenten Hanning für Aufsehen. Er und ein Dauerbüroleiter stehen im Verdacht der Spionage. Der dadurch entstandene Schaden wird als kaum zu ermessen beschrieben und markiert eine neue Dimension in diesem Bereich. Das waren die allgemeinen Meldungen. Nun zum Sport. Zum Ski. Alpin. Skikönigin. Michaela Schifrin hat gute Nachrichten für die deutsche Athletin Emma Eicher verkündet. Durch Schifrins halben Slalomverzicht erhöht sich Eichers Chancen. Die Ski-Alpin-Saison startet bereits am 24. Oktober in Sölden und Emma Eicher gilt als Favoritin auf den Gesamtweltcup. Vom Tennis. Novak Djokovic bleibt in Peking unbezwingbar. Er holte seinen 7. Titel bei dem Turnier, nachdem sein australischer Kontrahent im Finale nicht einmal bis zum Ende durchhalten konnte. Djokovic mag nicht mehr die Nummer 1 der Welt sein, doch in Peking bleibt er eine Macht. Zum Fußball. Ein politisch brisanter Vorfall beschäftigt die UEFA. Der Europäische Fußballverband untersucht einen Konflikt zwischen Irland und Israel, der sich bei einem Nations-League-Spiel auf neutralem Boden ereignet haben soll. Dieser Vorfall zur Pause ist symbolisch für die politisch aufgeheizten Begegnungen beider Nationen. Weiterhin im Fußball blickt die Türkei auf eine historische Pleitenserie zurück. Wenige Monate nach der Weltmeisterschaft 2026 liegt der türkische Fußball am Boden. Nach 4 Pleiten in Folge sprechen Spieler von einer Enttäuschung für das ganze Land, während Trainer Montella mit Durchhalteparolen kämpft und die Presse aggressiv reagiert. Das war der Überblick für den Moment.
1: Das waren die Nachrichten. Und jetzt das Wetter bei uns.
2: Hallo, willkommen beim Wetter. Ich bin Janine. Die kommende Nacht wird wechselhaft und bringt uns Tiefstwerte um die 6 Grad. Am Mittwoch erwartet uns dann ebenfalls wechselhaftes Wetter. Die Temperaturen klettern aber auf angenehme 5 bis 22 Grad. Und das Regenrisiko liegt bei 0%. Perfekt für Outdoor-Aktivitäten. Doch Vorsicht ist geboten, denn am Donnerstag kehrt der Regen zurück. Bei 9 bis 15 Grad müssen wir mit einer Regenwahrscheinlichkeit von 85% rechnen. Also, den Regenschirm nicht vergessen. So viel zum Wetter. Es geht nun zurück ins Studio.
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4: Hallo. Am Mikrofon ist Jonas mit den aktuellen Nachrichten. Hier sind die Meldungen im Überblick. In Magdeburg wurde erstmals ein Politiker der AfD zum Landtagspräsidenten gewählt. Dies geschah mutmaßlich auch mit Stimmen der CDU, was für die Union eine eigentliche Feuerprobe darstellt. Dieser Etappensieg rückt die Rechtsradikalen weiter in den Fokus der Landespolitik und die Auswirkungen strahlen weit über Magdeburg hinaus. Der ideologische Vordenker Til Schneider, der als Vizepräsident unauffällig arbeiten will, erhielt 44 Stimmen, während der CDU-Politiker Borchert ebenfalls zum zweiten Vizepräsidenten gewählt wurde. Der Unionsfraktionschef Frei zeigte sich besorgt über die zusätzlichen Stimmen für den AfD-Landtagspräsidenten. In einer anderen brisanten Entwicklung sorgt die Festnahme des ehemaligen BND-Präsidenten Hanning für Aufsehen. Er und ein Dauerbüroleiter stehen im Verdacht der Spionage. Der dadurch entstandene Schaden wird als kaum zu ermessen beschrieben und markiert eine neue Dimension in diesem Bereich. Das waren die allgemeinen Meldungen. Nun zum Sport. Zum Ski. Alpin. Skikönigin. Michaela Schifrin hat gute Nachrichten für die deutsche Athletin Emma Eicher verkündet. Durch Schifrins halben Slalomverzicht erhöht sich Eichers Chancen. Die Ski-Alpin-Saison startet bereits am 24. Oktober in Sölden und Emma Eicher gilt als Favoritin auf den Gesamtweltcup. Vom Tennis. Novak Djokovic bleibt in Peking unbezwingbar. Er holte seinen 7. Titel bei dem Turnier, nachdem sein australischer Kontrahent im Finale nicht einmal bis zum Ende durchhalten konnte. Djokovic mag nicht mehr die Nummer 1 der Welt sein, doch in Peking bleibt er eine Macht. Zum Fußball. Ein politisch brisanter Vorfall beschäftigt die UEFA. Der Europäische Fußballverband untersucht einen Konflikt zwischen Irland und Israel, der sich bei einem Nations League-Spiel auf neutralem Boden ereignet haben soll. Dieser Vorfall zur Pause ist symbolisch für die politisch aufgeheizten Begegnungen beider Nationen. Weiterhin im Fußball blickt die Türkei auf eine historische Pleitenserie zurück. Wenige Monate nach der Weltmeisterschaft 2026 liegt der türkische Fußball am Boden. Nach 4 Pleiten in Folge sprechen Spieler von einer Enttäuschung für das ganze Land, während Trainer Montella mit Durchhalteparolen kämpft und die Presse aggressiv reagiert. Das war der Überblick für den Moment.
2: Das waren die Nachrichten. 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
5: Hallo, willkommen beim Wetter. Ich bin Janine. Die kommende Nacht wird wechselhaft und bringt uns Tiefstwerte um die 6 Grad. Am Mittwoch erwartet uns dann ebenfalls wechselhaftes Wetter. Die Temperaturen klettern aber auf angenehme 5 bis 22 Grad. Und das Regenrisiko liegt bei 0%. Perfekt für Outdoor-Aktivitäten. Doch Vorsicht ist geboten, denn am Donnerstag kehrt der Regen zurück. Bei 9 bis 15 Grad müssen wir mit einer Regenwahrscheinlichkeit von 85% rechnen. Also, den Regenschirm nicht vergessen. So viel zum Wetter. Es geht nun zurück ins Studio.
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2: Hallo. Am Mikrofon ist Jonas mit den aktuellen Nachrichten. Hier sind die Meldungen im Überblick. In Magdeburg wurde erstmals ein Politiker der AfD zum Landtagspräsidenten gewählt. Dies geschah mutmaßlich auch mit Stimmen der CDU, was für die Union eine eigentliche Feuerprobe darstellt. Dieser Etappensieg rückt die Rechtsradikalen weiter in den Fokus der Landespolitik und die Auswirkungen strahlen weit über Magdeburg hinaus. Der ideologische Vordenker Til Schneider, der als Vizepräsident unauffällig arbeiten will, erhielt 44 Stimmen, während der CDU-Politiker Borchert ebenfalls zum zweiten Vizepräsidenten gewählt wurde. Der Unionsfraktionschef Frei zeigte sich besorgt über die zusätzlichen Stimmen für den AfD-Landtagspräsidenten. In einer anderen brisanten Entwicklung sorgt die Festnahme des ehemaligen BND-Präsidenten Hanning für Aufsehen. Er und ein Dauerbüroleiter stehen im Verdacht der Spionage. Der dadurch entstandene Schaden wird als kaum zu ermessen beschrieben und markiert eine neue Dimension in diesem Bereich. Das waren die allgemeinen Meldungen. Nun zum Sport. Zum Ski. Alpin. Skikönigin. Michaela Schifrin hat gute Nachrichten für die deutsche Athletin Emma Eicher verkündet. Durch Schifrins halben Slalomverzicht erhöht sich Eichers Chancen. Die Ski-Alpin-Saison startet bereits am 24. Oktober in Sölden und Emma Eicher gilt als Favoritin auf den Gesamtweltcup. Vom Tennis. Novak Djokovic bleibt in Peking unbezwingbar. Er holte seinen 7. Titel bei dem Turnier, nachdem sein australischer Kontrahent im Finale nicht einmal bis zum Ende durchhalten konnte. Djokovic mag nicht mehr die Nummer 1 der Welt sein, doch in Peking bleibt er eine Macht. Zum Fußball. Ein politisch brisanter Vorfall beschäftigt die UEFA. Der Europäische Fußballverband untersucht einen Konflikt zwischen Irland und Israel, der sich bei einem Nations League-Spiel auf neutralem Boden ereignet haben soll. Dieser Vorfall zur Pause ist symbolisch für die politisch aufgeheizten Begegnungen beider Nationen. Weiterhin im Fußball blickt die Türkei auf eine historische Pleitenserie zurück. Wenige Monate nach der Weltmeisterschaft 2026 liegt der türkische Fußball am Boden. Nach 4 Pleiten in Folge sprechen Spieler von einer Enttäuschung für das ganze Land, während Trainer Montella mit Durchhalteparolen kämpft und die Presse aggressiv reagiert. Das war der Überblick für den Moment.
0: Das waren die Nachrichten. 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
3: Hallo, willkommen beim Wetter. Ich bin Janine. Die kommende Nacht wird wechselhaft und bringt uns Tiefstwerte um die 6 Grad. Am Mittwoch erwartet uns dann ebenfalls wechselhaftes Wetter. Die Temperaturen klettern aber auf angenehme 5 bis 22 Grad. Und das Regenrisiko liegt bei 0%. Perfekt für Outdoor-Aktivitäten. Doch Vorsicht ist geboten, denn am Donnerstag kehrt der Regen zurück. Bei 9 bis 15 Grad müssen wir mit einer Regenwahrscheinlichkeit von 85% rechnen. Also, den Regenschirm nicht vergessen. So viel zum Wetter. Es geht nun zurück ins Studio.
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3: Heute ist Mittwoch, der 7. Oktober. Am Mikrofon ist Jonas. Das sind unsere Meldungen. Wir starten mit ernsten Warnungen aus dem Gesundheitswesen. Die Krankenkassen schlagen Alarm und sehen erhebliche Unsicherheiten für die Stabilität der Beiträge. Hintergrund sind geplante Änderungen an einem Sparpaket von Union und SPD, dessen Gegenfinanzierung nun fraglich ist. Das angestrebte Ziel stabiler Beiträge bis 2027 könnte damit in weite Ferne rücken. Im Magdeburger Landtag sorgte die Wahl des AfD-Politikers Till Schneider zum Vizepräsidenten für Diskussion, auch wenn dieser ankündigte, unauffällig arbeiten zu wollen. Er erhielt 44 Stimmen. Zum zweiten Vizepräsidenten wurde der CDU-Politiker Borchert gewählt, während der SPD-Kandidat scheiterte. Besorgnis gab es auch über zusätzliche Stimmen für den AfD-Landtagspräsidenten. Ein Richtungsstreit beschäftigt derweil die Bundes-AfD. Die Frage, ob die Partei weiterhin einen Austritt aus dem Euro anstreben soll, spaltet die Lager. Während einige Stimmen für einen pragmatischeren Kurs in EU-Fragen plädieren, sehen andere die Grundsätze der Partei in Gefahr. Ein beispielloser Vorgang erschüttert den Bundesnachrichtendienst. Der frühere BND-Präsident August Hanning wurde festgenommen. Er steht unter dem Verdacht des Landesverrats. Eine Spur führt dabei offenbar nach Aserbaidschan. Diese Affäre trifft die Behörde zu einem besonders sensiblen Zeitpunkt. Kommen wir nun zum Sport. Zum Fußball. Die englische Nationalmannschaft bleibt in der Nations League Weltmeister Spanien dicht auf den Fersen. Harry Kane traf im Spiel gegen Tschechien gleich doppelt und stellte damit einen neuen England-Rekord ein. Während die Three Lions siegten, rettete die spanische Auswahl gegen Kroatien eine beeindruckende Serie. Das Drama um Superstar Cristiano Ronaldo geht indes weiter, findet aber eine vorläufige Klärung. Der Portugiese hat sich nun entschuldigt und bestätigt, dass er seine Karriere im Nationalteam fortsetzen will, nachdem er zuvor mit Nationaltrainer Jorge Jesus deutlich abgerechnet hatte. Vom Boxen. 11 Jahre nach dem Ende der Klitschko-Ära bringt der Schwergewichtsweltmeister Agit Kabayel das Boxen in Deutschland wieder zurück ins Stadion. Er entwickelt sich zu einem der größten Zuschauermagneten der Welt. Sein kommender Herausforderer mag sportlich fragwürdig sein, ist aber genau der Richtige, um die Arena bis auf den letzten Platz zu füllen. Das war der Überblick für den Moment.
2: Das waren die Nachrichten. Und jetzt das Wetter bei uns.
1: Hallo, willkommen beim Wetter. Ich bin Janine. Für den heutigen Mittwoch erwartet uns ein recht wechselhafter Tag. Die Temperaturen bewegen sich dabei in einem weiten Bereich von angenehmen 6 Grad am Morgen bis zu sommerlichen 22 Grad im Tagesverlauf. Das Regenrisiko liegt bei 0%, sodass wir uns keine Sorgen um Schauer machen müssen. Ganz anders sieht es für den morgigen Donnerstag aus. Hier müssen wir uns auf Schauer einstellen. Die Temperaturen fallen spürbar und erreichen Höchstwerte von nur noch 16 Grad, während die Tiefstwerte bei etwa 7 Grad liegen werden. Das Regenrisiko steigt auf deutliche 80%. Und wie sieht es am Freitag aus? Das Wetter bleibt unbeständig. Es wird sogar noch kühler und nasser. Wir rechnen mit anhaltendem Regen und Temperaturen, die lediglich zwischen 7 und 10 Grad pendeln. Das Regenrisiko liegt am letzten Werktag der Woche bei hohen 83%. So viel zum Wetter. Es geht nun zurück ins Studio.
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0: 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Es ist 6 Uhr. 6 Uhr.
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2: Heute ist Mittwoch, der 7. Oktober. Am Mikrofon ist Jonas. Das sind unsere Meldungen. Wir starten mit ernsten Warnungen aus dem Gesundheitswesen. Die Krankenkassen schlagen Alarm und sehen erhebliche Unsicherheiten für die Stabilität der Beiträge. Hintergrund sind geplante Änderungen an einem Sparpaket von Union und SPD, dessen Gegenfinanzierung nun fraglich ist. Das angestrebte Ziel stabiler Beiträge bis 2027 könnte damit in weite Ferne rücken. Im Magdeburger Landtag sorgte die Wahl des AfD-Politikers Till Schneider zum Vizepräsidenten für Diskussion, auch wenn dieser ankündigte, unauffällig arbeiten zu wollen. Er erhielt 44 Stimmen. Zum zweiten Vizepräsidenten wurde der CDU-Politiker Borchert gewählt, während der SPD-Kandidat scheiterte. Besorgnis gab es auch über zusätzliche Stimmen für den AfD-Landtagspräsidenten. Ein Richtungsstreit beschäftigt derweil die Bundes-AfD. Die Frage, ob die Partei weiterhin einen Austritt aus dem Euro anstreben soll, spaltet die Lager. Während einige Stimmen für einen pragmatischeren Kurs in EU-Fragen plädieren, sehen andere die Grundsätze der Partei in Gefahr. Ein beispielloser Vorgang erschüttert den Bundesnachrichtendienst. Der frühere BND-Präsident August Hanning wurde festgenommen. Er steht unter dem Verdacht des Landesverrats. Eine Spur führt dabei offenbar nach Aserbaidschan. Diese Affäre trifft die Behörde zu einem besonders sensiblen Zeitpunkt. Kommen wir nun zum Sport. Zum Fußball. Die englische Nationalmannschaft bleibt in der Nations League Weltmeister Spanien dicht auf den Fersen. Harry Kane traf im Spiel gegen Tschechien gleich doppelt und stellte damit einen neuen England-Rekord ein. Während die Three Lions siegten, rettete die spanische Auswahl gegen Kroatien eine beeindruckende Serie. Das Drama um Superstar Cristiano Ronaldo geht indes weiter, findet aber eine vorläufige Klärung. Der Portugiese hat sich nun entschuldigt und bestätigt, dass er seine Karriere im Nationalteam fortsetzen will, nachdem er zuvor mit Nationaltrainer Jorge Jesus deutlich abgerechnet hatte. Vom Boxen. 11 Jahre nach dem Ende der Klitschko-Ära bringt der Schwergewichtsweltmeister Agit Kabayel das Boxen in Deutschland wieder zurück ins Stadion. Er entwickelt sich zu einem der größten Zuschauermagneten der Welt. Sein kommender Herausforderer mag sportlich fragwürdig sein, ist aber genau der Richtige, um die Arena bis auf den letzten Platz zu füllen. Das war der Überblick für den Moment.
0: Das waren die Nachrichten. Und jetzt das Wetter bei uns.
3: Hallo, willkommen beim Wetter. Ich bin Janine. Für den heutigen Mittwoch erwartet uns ein recht wechselhafter Tag. Die Temperaturen bewegen sich dabei in einem weiten Bereich von angenehmen 6 Grad am Morgen bis zu sommerlichen 22 Grad im Tagesverlauf. Das Regenrisiko liegt bei 0%, sodass wir uns keine Sorgen um Schauer machen müssen. Ganz anders sieht es für den morgigen Donnerstag aus. Hier müssen wir uns auf Schauer einstellen. Die Temperaturen fallen spürbar und erreichen Höchstwerte von nur noch 16 Grad, während die Tiefstwerte bei etwa 7 Grad liegen werden. Das Regenrisiko steigt auf deutliche 80%. Und wie sieht es am Freitag aus? Das Wetter bleibt unbeständig. Es wird sogar noch kühler und nasser. Wir rechnen mit anhaltendem Regen und Temperaturen, die lediglich zwischen 7 und 10 Grad pendeln. Das Regenrisiko liegt am letzten Werktag der Woche bei hohen 83%. So viel zum Wetter. Es geht nun zurück ins Studio.
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3: Heute ist Mittwoch, der 7. Oktober. Am Mikrofon ist Jonas. Das sind unsere Meldungen. Wir starten mit ernsten Warnungen aus dem Gesundheitswesen. Die Krankenkassen schlagen Alarm und sehen erhebliche Unsicherheiten für die Stabilität der Beiträge. Hintergrund sind geplante Änderungen an einem Sparpaket von Union und SPD, dessen Gegenfinanzierung nun fraglich ist. Das angestrebte Ziel stabiler Beiträge bis 2027 könnte damit in weite Ferne rücken. Im Magdeburger Landtag sorgte die Wahl des AfD-Politikers Till Schneider zum Vizepräsidenten für Diskussion, auch wenn dieser ankündigte, unauffällig arbeiten zu wollen. Er erhielt 44 Stimmen. Zum zweiten Vizepräsidenten wurde der CDU-Politiker Borchert gewählt, während der SPD-Kandidat scheiterte. Besorgnis gab es auch über zusätzliche Stimmen für den AfD-Landtagspräsidenten. Ein Richtungsstreit beschäftigt derweil die Bundes-AfD. Die Frage, ob die Partei weiterhin einen Austritt aus dem Euro anstreben soll, spaltet die Lager. Während einige Stimmen für einen pragmatischeren Kurs in EU-Fragen plädieren, sehen andere die Grundsätze der Partei in Gefahr. Ein beispielloser Vorgang erschüttert den Bundesnachrichtendienst. Der frühere BND-Präsident August Hanning wurde festgenommen. Er steht unter dem Verdacht des Landesverrats. Eine Spur führt dabei offenbar nach Aserbaidschan. Diese Affäre trifft die Behörde zu einem besonders sensiblen Zeitpunkt. Kommen wir nun zum Sport. Zum Fußball. Die englische Nationalmannschaft bleibt in der Nations League Weltmeister Spanien dicht auf den Fersen. Harry Kane traf im Spiel gegen Tschechien gleich doppelt und stellte damit einen neuen England-Rekord ein. Während die Three Lions siegten, rettete die spanische Auswahl gegen Kroatien eine beeindruckende Serie. Das Drama um Superstar Cristiano Ronaldo geht indes weiter, findet aber eine vorläufige Klärung. Der Portugiese hat sich nun entschuldigt und bestätigt, dass er seine Karriere im Nationalteam fortsetzen will, nachdem er zuvor mit Nationaltrainer Jorge Jesus deutlich abgerechnet hatte. Vom Boxen. 11 Jahre nach dem Ende der Klitschko-Ära bringt der Schwergewichtsweltmeister Agit Kabayel das Boxen in Deutschland wieder zurück ins Stadion. Er entwickelt sich zu einem der größten Zuschauermagneten der Welt. Sein kommender Herausforderer mag sportlich fragwürdig sein, ist aber genau der Richtige, um die Arena bis auf den letzten Platz zu füllen. Das war der Überblick für den Moment.
2: Das waren die Nachrichten. Und jetzt das Wetter bei uns.
4: Hallo, willkommen beim Wetter. Ich bin Janine. Für den heutigen Mittwoch erwartet uns ein recht wechselhafter Tag. Die Temperaturen bewegen sich dabei in einem weiten Bereich von angenehmen 6 Grad am Morgen bis zu sommerlichen 22 Grad im Tagesverlauf. Das Regenrisiko liegt bei 0%, sodass wir uns keine Sorgen um Schauer machen müssen. Ganz anders sieht es für den morgigen Donnerstag aus. Hier müssen wir uns auf Schauer einstellen. Die Temperaturen fallen spürbar und erreichen Höchstwerte von nur noch 16 Grad, während die Tiefstwerte bei etwa 7 Grad liegen werden. Das Regenrisiko steigt auf deutliche 80%. Und wie sieht es am Freitag aus? Das Wetter bleibt unbeständig. Es wird sogar noch kühler und nasser. Wir rechnen mit anhaltendem Regen und Temperaturen, die lediglich zwischen 7 und 10 Grad pendeln. Das Regenrisiko liegt am letzten Werktag der Woche bei hohen 83%. So viel zum Wetter. Es geht nun zurück ins Studio.
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2: Heute ist Mittwoch, der 7. Oktober. Am Mikrofon ist Jonas. Das sind unsere Meldungen. Wir starten mit ernsten Warnungen aus dem Gesundheitswesen. Die Krankenkassen schlagen Alarm und sehen erhebliche Unsicherheiten für die Stabilität der Beiträge. Hintergrund sind geplante Änderungen an einem Sparpaket von Union und SPD, dessen Gegenfinanzierung nun fraglich ist. Das angestrebte Ziel stabiler Beiträge bis 2027 könnte damit in weite Ferne rücken. Im Magdeburger Landtag sorgte die Wahl des AfD-Politikers Till Schneider zum Vizepräsidenten für Diskussion, auch wenn dieser ankündigte, unauffällig arbeiten zu wollen. Er erhielt 44 Stimmen. Zum zweiten Vizepräsidenten wurde der CDU-Politiker Borchert gewählt, während der SPD-Kandidat scheiterte. Besorgnis gab es auch über zusätzliche Stimmen für den AfD-Landtagspräsidenten. Ein Richtungsstreit beschäftigt derweil die Bundes-AfD. Die Frage, ob die Partei weiterhin einen Austritt aus dem Euro anstreben soll, spaltet die Lager. Während einige Stimmen für einen pragmatischeren Kurs in EU-Fragen plädieren, sehen andere die Grundsätze der Partei in Gefahr. Ein beispielloser Vorgang erschüttert den Bundesnachrichtendienst. Der frühere BND-Präsident August Hanning wurde festgenommen. Er steht unter dem Verdacht des Landesverrats. Eine Spur führt dabei offenbar nach Aserbaidschan. Diese Affäre trifft die Behörde zu einem besonders sensiblen Zeitpunkt. Kommen wir nun zum Sport. Zum Fußball. Die englische Nationalmannschaft bleibt in der Nations League Weltmeister Spanien dicht auf den Fersen. Harry Kane traf im Spiel gegen Tschechien gleich doppelt und stellte damit einen neuen England-Rekord ein. Während die Three Lions siegten, rettete die spanische Auswahl gegen Kroatien eine beeindruckende Serie. Das Drama um Superstar Cristiano Ronaldo geht indes weiter, findet aber eine vorläufige Klärung. Der Portugiese hat sich nun entschuldigt und bestätigt, dass er seine Karriere im Nationalteam fortsetzen will, nachdem er zuvor mit Nationaltrainer Jorge Jesus deutlich abgerechnet hatte. Vom Boxen. 11 Jahre nach dem Ende der Klitschko-Ära bringt der Schwergewichtsweltmeister Agit Kabayel das Boxen in Deutschland wieder zurück ins Stadion. Er entwickelt sich zu einem der größten Zuschauermagneten der Welt. Sein kommender Herausforderer mag sportlich fragwürdig sein, ist aber genau der Richtige, um die Arena bis auf den letzten Platz zu füllen. Das war der Überblick für den Moment.
1: Das waren die Nachrichten. Und jetzt das Wetter bei uns.
3: Hallo, willkommen beim Wetter. Ich bin Janine. Für den heutigen Mittwoch erwartet uns ein recht wechselhafter Tag. Die Temperaturen bewegen sich dabei in einem weiten Bereich von angenehmen 6 Grad am Morgen bis zu sommerlichen 22 Grad im Tagesverlauf. Das Regenrisiko liegt bei 0%, sodass wir uns keine Sorgen um Schauer machen müssen. Ganz anders sieht es für den morgigen Donnerstag aus. Hier müssen wir uns auf Schauer einstellen. Die Temperaturen fallen spürbar und erreichen Höchstwerte von nur noch 16 Grad, während die Tiefstwerte bei etwa 7 Grad liegen werden. Das Regenrisiko steigt auf deutliche 80%. Und wie sieht es am Freitag aus? Das Wetter bleibt unbeständig. Es wird sogar noch kühler und nasser. Wir rechnen mit anhaltendem Regen und Temperaturen, die lediglich zwischen 7 und 10 Grad pendeln. Das Regenrisiko liegt am letzten Werktag der Woche bei hohen 83%. So viel zum Wetter. Es geht nun zurück ins Studio.
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3: Heute ist Mittwoch, der 7. Oktober. Am Mikrofon ist Jonas. Das sind unsere Meldungen. Wir starten mit ernsten Warnungen aus dem Gesundheitswesen. Die Krankenkassen schlagen Alarm und sehen erhebliche Unsicherheiten für die Stabilität der Beiträge. Hintergrund sind geplante Änderungen an einem Sparpaket von Union und SPD, dessen Gegenfinanzierung nun fraglich ist. Das angestrebte Ziel stabiler Beiträge bis 2027 könnte damit in weite Ferne rücken. Im Magdeburger Landtag sorgte die Wahl des AfD-Politikers Till Schneider zum Vizepräsidenten für Diskussion, auch wenn dieser ankündigte, unauffällig arbeiten zu wollen. Er erhielt 44 Stimmen. Zum zweiten Vizepräsidenten wurde der CDU-Politiker Borchert gewählt, während der SPD-Kandidat scheiterte. Besorgnis gab es auch über zusätzliche Stimmen für den AfD-Landtagspräsidenten. Ein Richtungsstreit beschäftigt derweil die Bundes-AfD. Die Frage, ob die Partei weiterhin einen Austritt aus dem Euro anstreben soll, spaltet die Lager. Während einige Stimmen für einen pragmatischeren Kurs in EU-Fragen plädieren, sehen andere die Grundsätze der Partei in Gefahr. Ein beispielloser Vorgang erschüttert den Bundesnachrichtendienst. Der frühere BND-Präsident August Hanning wurde festgenommen. Er steht unter dem Verdacht des Landesverrats. Eine Spur führt dabei offenbar nach Aserbaidschan. Diese Affäre trifft die Behörde zu einem besonders sensiblen Zeitpunkt. Kommen wir nun zum Sport. Zum Fußball. Die englische Nationalmannschaft bleibt in der Nations League Weltmeister Spanien dicht auf den Fersen. Harry Kane traf im Spiel gegen Tschechien gleich doppelt und stellte damit einen neuen England-Rekord ein. Während die Three Lions siegten, rettete die spanische Auswahl gegen Kroatien eine beeindruckende Serie. Das Drama um Superstar Cristiano Ronaldo geht indes weiter, findet aber eine vorläufige Klärung. Der Portugiese hat sich nun entschuldigt und bestätigt, dass er seine Karriere im Nationalteam fortsetzen will, nachdem er zuvor mit Nationaltrainer Jorge Jesus deutlich abgerechnet hatte. Vom Boxen. 11 Jahre nach dem Ende der Klitschko-Ära bringt der Schwergewichtsweltmeister Agit Kabayel das Boxen in Deutschland wieder zurück ins Stadion. Er entwickelt sich zu einem der größten Zuschauermagneten der Welt. Sein kommender Herausforderer mag sportlich fragwürdig sein, ist aber genau der Richtige, um die Arena bis auf den letzten Platz zu füllen. Das war der Überblick für den Moment.
0: Das waren die Nachrichten. 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
4: Hallo, willkommen beim Wetter. Ich bin Janine. Für den heutigen Mittwoch erwartet uns ein recht wechselhafter Tag. Die Temperaturen bewegen sich dabei in einem weiten Bereich von angenehmen 6 Grad am Morgen bis zu sommerlichen 22 Grad im Tagesverlauf. Das Regenrisiko liegt bei 0%, sodass wir uns keine Sorgen um Schauer machen müssen. Ganz anders sieht es für den morgigen Donnerstag aus. Hier müssen wir uns auf Schauer einstellen. Die Temperaturen fallen spürbar und erreichen Höchstwerte von nur noch 16 Grad, während die Tiefstwerte bei etwa 7 Grad liegen werden. Das Regenrisiko steigt auf deutliche 80%. Und wie sieht es am Freitag aus? Das Wetter bleibt unbeständig. Es wird sogar noch kühler und nasser. Wir rechnen mit anhaltendem Regen und Temperaturen, die lediglich zwischen 7 und 10 Grad pendeln. Das Regenrisiko liegt am letzten Werktag der Woche bei hohen 83%. So viel zum Wetter. Es geht nun zurück ins Studio.
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2: Heute ist Mittwoch, der 7. Oktober. Am Mikrofon ist Jonas. Das sind unsere Meldungen. Wir starten mit ernsten Warnungen aus dem Gesundheitswesen. Die Krankenkassen schlagen Alarm und sehen erhebliche Unsicherheiten für die Stabilität der Beiträge. Hintergrund sind geplante Änderungen an einem Sparpaket von Union und SPD, dessen Gegenfinanzierung nun fraglich ist. Das angestrebte Ziel stabiler Beiträge bis 2027 könnte damit in weite Ferne rücken. Im Magdeburger Landtag sorgte die Wahl des AfD-Politikers Till Schneider zum Vizepräsidenten für Diskussion, auch wenn dieser ankündigte, unauffällig arbeiten zu wollen. Er erhielt 44 Stimmen. Zum zweiten Vizepräsidenten wurde der CDU-Politiker Borchert gewählt, während der SPD-Kandidat scheiterte. Besorgnis gab es auch über zusätzliche Stimmen für den AfD-Landtagspräsidenten. Ein Richtungsstreit beschäftigt derweil die Bundes-AfD. Die Frage, ob die Partei weiterhin einen Austritt aus dem Euro anstreben soll, spaltet die Lager. Während einige Stimmen für einen pragmatischeren Kurs in EU-Fragen plädieren, sehen andere die Grundsätze der Partei in Gefahr. Ein beispielloser Vorgang erschüttert den Bundesnachrichtendienst. Der frühere BND-Präsident August Hanning wurde festgenommen. Er steht unter dem Verdacht des Landesverrats. Eine Spur führt dabei offenbar nach Aserbaidschan. Diese Affäre trifft die Behörde zu einem besonders sensiblen Zeitpunkt. Kommen wir nun zum Sport. Zum Fußball. Die englische Nationalmannschaft bleibt in der Nations League Weltmeister Spanien dicht auf den Fersen. Harry Kane traf im Spiel gegen Tschechien gleich doppelt und stellte damit einen neuen England-Rekord ein. Während die Three Lions siegten, rettete die spanische Auswahl gegen Kroatien eine beeindruckende Serie. Das Drama um Superstar Cristiano Ronaldo geht indes weiter, findet aber eine vorläufige Klärung. Der Portugiese hat sich nun entschuldigt und bestätigt, dass er seine Karriere im Nationalteam fortsetzen will, nachdem er zuvor mit Nationaltrainer Jorge Jesus deutlich abgerechnet hatte. Vom Boxen. 11 Jahre nach dem Ende der Klitschko-Ära bringt der Schwergewichtsweltmeister Agit Kabayel das Boxen in Deutschland wieder zurück ins Stadion. Er entwickelt sich zu einem der größten Zuschauermagneten der Welt. Sein kommender Herausforderer mag sportlich fragwürdig sein, ist aber genau der Richtige, um die Arena bis auf den letzten Platz zu füllen. Das war der Überblick für den Moment.
1: Das waren die Nachrichten. Und jetzt das Wetter bei uns.
3: Hallo, willkommen beim Wetter. Ich bin Janine. Für den heutigen Mittwoch erwartet uns ein recht wechselhafter Tag. Die Temperaturen bewegen sich dabei in einem weiten Bereich von angenehmen 6 Grad am Morgen bis zu sommerlichen 22 Grad im Tagesverlauf. Das Regenrisiko liegt bei 0%, sodass wir uns keine Sorgen um Schauer machen müssen. Ganz anders sieht es für den morgigen Donnerstag aus. Hier müssen wir uns auf Schauer einstellen. Die Temperaturen fallen spürbar und erreichen Höchstwerte von nur noch 16 Grad, während die Tiefstwerte bei etwa 7 Grad liegen werden. Das Regenrisiko steigt auf deutliche 80%. Und wie sieht es am Freitag aus? Das Wetter bleibt unbeständig. Es wird sogar noch kühler und nasser. Wir rechnen mit anhaltendem Regen und Temperaturen, die lediglich zwischen 7 und 10 Grad pendeln. Das Regenrisiko liegt am letzten Werktag der Woche bei hohen 83%. So viel zum Wetter. Es geht nun zurück ins Studio.
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0: 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Elf Uhr. Es ist 11 Uhr. 11 Uhr. 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
1: Heute ist Mittwoch, der 7. Oktober. Am Mikrofon ist Jonas. Das sind unsere Meldungen. Wir starten mit ernsten Warnungen aus dem Gesundheitswesen. Die Krankenkassen schlagen Alarm und sehen erhebliche Unsicherheiten für die Stabilität der Beiträge. Hintergrund sind geplante Änderungen an einem Sparpaket von Union und SPD, dessen Gegenfinanzierung nun fraglich ist. Das angestrebte Ziel stabiler Beiträge bis 2027 könnte damit in weite Ferne rücken. Im Magdeburger Landtag sorgte die Wahl des AfD-Politikers Till Schneider zum Vizepräsidenten für Diskussion, auch wenn dieser ankündigte, unauffällig arbeiten zu wollen. Er erhielt 44 Stimmen. Zum zweiten Vizepräsidenten wurde der CDU-Politiker Borchert gewählt, während der SPD-Kandidat scheiterte. Besorgnis gab es auch über zusätzliche Stimmen für den AfD-Landtagspräsidenten. Ein Richtungsstreit beschäftigt derweil die Bundes-AfD. Die Frage, ob die Partei weiterhin einen Austritt aus dem Euro anstreben soll, spaltet die Lager. Während einige Stimmen für einen pragmatischeren Kurs in EU-Fragen plädieren, sehen andere die Grundsätze der Partei in Gefahr. Ein beispielloser Vorgang erschüttert den Bundesnachrichtendienst. Der frühere BND-Präsident August Hanning wurde festgenommen. Er steht unter dem Verdacht des Landesverrats. Eine Spur führt dabei offenbar nach Aserbaidschan. Diese Affäre trifft die Behörde zu einem besonders sensiblen Zeitpunkt. Kommen wir nun zum Sport. Zum Fußball. Die englische Nationalmannschaft bleibt in der Nations League Weltmeister Spanien dicht auf den Fersen. Harry Kane traf im Spiel gegen Tschechien gleich doppelt und stellte damit einen neuen England-Rekord ein. Während die Three Lions siegten, rettete die spanische Auswahl gegen Kroatien eine beeindruckende Serie. Das Drama um Superstar Cristiano Ronaldo geht indes weiter, findet aber eine vorläufige Klärung. Der Portugiese hat sich nun entschuldigt und bestätigt, dass er seine Karriere im Nationalteam fortsetzen will, nachdem er zuvor mit Nationaltrainer Jorge Jesus deutlich abgerechnet hatte. Vom Boxen. 11 Jahre nach dem Ende der Klitschko-Ära bringt der Schwergewichtsweltmeister Agit Kabayel das Boxen in Deutschland wieder zurück ins Stadion. Er entwickelt sich zu einem der größten Zuschauermagneten der Welt. Sein kommender Herausforderer mag sportlich fragwürdig sein, ist aber genau der Richtige, um die Arena bis auf den letzten Platz zu füllen. Das war der Überblick für den Moment.
0: Das waren die Nachrichten. Und jetzt das Wetter bei uns.
2: Hallo, willkommen beim Wetter. Ich bin Janine. Für den heutigen Mittwoch erwartet uns ein recht wechselhafter Tag. Die Temperaturen bewegen sich dabei in einem weiten Bereich von angenehmen 6 Grad am Morgen bis zu sommerlichen 22 Grad im Tagesverlauf. Das Regenrisiko liegt bei 0%, sodass wir uns keine Sorgen um Schauer machen müssen. Ganz anders sieht es für den morgigen Donnerstag aus. Hier müssen wir uns auf Schauer einstellen. Die Temperaturen fallen spürbar und erreichen Höchstwerte von nur noch 16 Grad, während die Tiefstwerte bei etwa 7 Grad liegen werden. Das Regenrisiko steigt auf deutliche 80%. Und wie sieht es am Freitag aus? Das Wetter bleibt unbeständig. Es wird sogar noch kühler und nasser. Wir rechnen mit anhaltendem Regen und Temperaturen, die lediglich zwischen 7 und 10 Grad pendeln. Das Regenrisiko liegt am letzten Werktag der Woche bei hohen 83%. So viel zum Wetter. Es geht nun zurück ins Studio.
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0: 12 Uhr. Es ist 12 Uhr. 12 Uhr. 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
1: Heute ist Mittwoch, der 7. Oktober. Am Mikrofon ist Jonas. Das sind unsere Meldungen. Wir beginnen mit der aktuellen Stimmung in der Ampelkoalition. Der für heute angesetzte Koalitionsausschuss dürfte erneut von einer gereizten Atmosphäre geprägt sein. Obwohl derzeit keine Pläne für ein vorzeitiges Ende der Regierung bekannt sind, bleiben die Nerven auf beiden Seiten sichtlich angespannt, was sich auch in den Diskussionen widerspiegeln dürfte. In Sachsen-Anhalt sorgt der neue Landtagspräsident Rausch für Aufsehen. Er berichtet von Absprachen, die ihn mit Stimmen der CDU ins Amt gebracht haben. Parallel dazu warnt der Berliner Appell eindringlich vor einer rot-grün-roten Koalition in der Hauptstadt, während Til Schneider betont, als Vizepräsident unauffällig arbeiten zu wollen. Alle aktuellen Entwicklungen dazu finden Sie in unserem Live-Blog. Zum Jahrestag des 7. Oktober wird die Forderung laut, auch kodierten Judenhass konsequent zu ahnden. ExpertInnen weisen darauf hin, dass Judenhass heute oft chiffriert als Kritik an Israel oder am Zionismus getarnt wird, aber in den meisten Fällen das Gleiche meint wie immer. Eine Ergänzung des Strafrechts wird daher als notwendig erachtet. Eine neue Studie zeichnet ein alarmierendes Bild der finanziellen Lage von Studierenden. Demnach leben 4 von 5 alleinlebenden Studenten in Armut. Hohe Mieten sind laut dem Paritätischen Verband der Haupttreiber dieser Entwicklung. Der Verband fordert daher dringend höhere BAföG-Sätze und kritisiert die als zu langsam empfundene BAföG-Reform. Und nun zum Sport, zum Fußball. Eine historische Pleitenserie könnte in der Türkei drastische Konsequenzen nach sich ziehen. Nach 4 Niederlagen in der Nations League steht Nationaltrainer Vincenzo Montella offenbar kurz vor dem Aus. Eine offizielle Bestätigung des Verbandes steht allerdings noch aus. Ebenfalls im Fußball sorgte Harry Kane für Furore. Mit seinem 125. Spiel im England-Trikot zieht er mit Rekordspieler Peter Shilton gleich und untermauert eindrucksvoll, warum er zu den Besten des Landes gehört. Für seinen Mitspieler Jude Bellingham ist er sogar der Beste überhaupt. Eine weitere große Messi-Show gab es in Argentinien. Ein Tor, 2 Vorlagen, eine Nacht, die das ganze Land wegen Messi wohl nicht vergessen wird. Argentinien bereitete seinem Kapitän einen emotionalen Abschied, bei dem Messi seinen Nachfolgern auch wichtige Worte mit auf den Weg gab. Zur Formel 1, für Pechvogel. George Russell läuft es derzeit alles andere als rund. Der Brite schied beim Rennen in Malaysia unverschuldet aus. Und um das Ganze noch bitterer zu machen, gibt es auch für den nächsten Grand Prix in Singapur bereits schlechte Nachrichten. Es ist, wie er selbst sagt, fast schon zum Lachen. Das war der Überblick für den Moment.
0: Das waren die Nachrichten. Und jetzt das Wetter bei uns.
2: Hallo, willkommen beim Wetter. Ich bin Janine. Am heutigen Mittwoch erwartet uns wechselhaftes Wetter mit Temperaturen zwischen angenehmen 7 und 21 Grad. Das Regenrisiko ist mit lediglich 3% äußerst gering, sodass wir uns auf größtenteils trockene Phasen freuen können. Doch schon morgen, am Donnerstag, ändert sich die Lage deutlich. Es bleibt zwar weiterhin wechselhaft, die Temperaturen sinken aber auf 8 bis 15 Grad und das Regenrisiko steigt mit satten 88% massiv an. Stellen Sie sich also auf einen regnerischen Tag ein. Der Freitag bringt uns dann noch kühlere Luft und anhaltenden Regen bei nur noch 6 bis 10 Grad und einem Regenrisiko von 60%. Das Wochenende startet also nass und frisch. So viel zum Wetter. Es geht nun zurück ins Studio.
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3: Heute ist Mittwoch, der 7. Oktober. Am Mikrofon ist Jonas. Das sind unsere Meldungen. Wir beginnen mit der aktuellen Stimmung in der Ampelkoalition. Der für heute angesetzte Koalitionsausschuss dürfte erneut von einer gereizten Atmosphäre geprägt sein. Obwohl derzeit keine Pläne für ein vorzeitiges Ende der Regierung bekannt sind, bleiben die Nerven auf beiden Seiten sichtlich angespannt, was sich auch in den Diskussionen widerspiegeln dürfte. In Sachsen-Anhalt sorgt der neue Landtagspräsident Rausch für Aufsehen. Er berichtet von Absprachen, die ihn mit Stimmen der CDU ins Amt gebracht haben. Parallel dazu warnt der Berliner Appell eindringlich vor einer rot-grün-roten Koalition in der Hauptstadt, während Til Schneider betont, als Vizepräsident unauffällig arbeiten zu wollen. Alle aktuellen Entwicklungen dazu finden Sie in unserem Live-Blog. Zum Jahrestag des 7. Oktober wird die Forderung laut, auch kodierten Judenhass konsequent zu ahnden. ExpertInnen weisen darauf hin, dass Judenhass heute oft chiffriert als Kritik an Israel oder am Zionismus getarnt wird, aber in den meisten Fällen das Gleiche meint wie immer. Eine Ergänzung des Strafrechts wird daher als notwendig erachtet. Eine neue Studie zeichnet ein alarmierendes Bild der finanziellen Lage von Studierenden. Demnach leben 4 von 5 alleinlebenden Studenten in Armut. Hohe Mieten sind laut dem Paritätischen Verband der Haupttreiber dieser Entwicklung. Der Verband fordert daher dringend höhere BAföG-Sätze und kritisiert die als zu langsam empfundene BAföG-Reform. Und nun zum Sport, zum Fußball. Eine historische Pleitenserie könnte in der Türkei drastische Konsequenzen nach sich ziehen. Nach 4 Niederlagen in der Nations League steht Nationaltrainer Vincenzo Montella offenbar kurz vor dem Aus. Eine offizielle Bestätigung des Verbandes steht allerdings noch aus. Ebenfalls im Fußball sorgte Harry Kane für Furore. Mit seinem 125. Spiel im England-Trikot zieht er mit Rekordspieler Peter Shilton gleich und untermauert eindrucksvoll, warum er zu den Besten des Landes gehört. Für seinen Mitspieler Jude Bellingham ist er sogar der Beste überhaupt. Eine weitere große Messi-Show gab es in Argentinien. Ein Tor, 2 Vorlagen, eine Nacht, die das ganze Land wegen Messi wohl nicht vergessen wird. Argentinien bereitete seinem Kapitän einen emotionalen Abschied, bei dem Messi seinen Nachfolgern auch wichtige Worte mit auf den Weg gab. Zur Formel 1, für Pechvogel. George Russell läuft es derzeit alles andere als rund. Der Brite schied beim Rennen in Malaysia unverschuldet aus. Und um das Ganze noch bitterer zu machen, gibt es auch für den nächsten Grand Prix in Singapur bereits schlechte Nachrichten. Es ist, wie er selbst sagt, fast schon zum Lachen. Das war der Überblick für den Moment.
2: Das waren die Nachrichten. Und jetzt das Wetter bei uns.
4: Hallo, willkommen beim Wetter. Ich bin Janine. Am heutigen Mittwoch erwartet uns wechselhaftes Wetter mit Temperaturen zwischen angenehmen 7 und 21 Grad. Das Regenrisiko ist mit lediglich 3% äußerst gering, sodass wir uns auf größtenteils trockene Phasen freuen können. Doch schon morgen, am Donnerstag, ändert sich die Lage deutlich. Es bleibt zwar weiterhin wechselhaft, die Temperaturen sinken aber auf 8 bis 15 Grad und das Regenrisiko steigt mit satten 88% massiv an. Stellen Sie sich also auf einen regnerischen Tag ein. Der Freitag bringt uns dann noch kühlere Luft und anhaltenden Regen bei nur noch 6 bis 10 Grad und einem Regenrisiko von 60%. Das Wochenende startet also nass und frisch. So viel zum Wetter. Es geht nun zurück ins Studio.
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1: Heute ist Mittwoch, der 7. Oktober. Am Mikrofon ist Jonas. Das sind unsere Meldungen. Wir beginnen mit der aktuellen Stimmung in der Ampelkoalition. Der für heute angesetzte Koalitionsausschuss dürfte erneut von einer gereizten Atmosphäre geprägt sein. Obwohl derzeit keine Pläne für ein vorzeitiges Ende der Regierung bekannt sind, bleiben die Nerven auf beiden Seiten sichtlich angespannt, was sich auch in den Diskussionen widerspiegeln dürfte. In Sachsen-Anhalt sorgt der neue Landtagspräsident Rausch für Aufsehen. Er berichtet von Absprachen, die ihn mit Stimmen der CDU ins Amt gebracht haben. Parallel dazu warnt der Berliner Appell eindringlich vor einer rot-grün-roten Koalition in der Hauptstadt, während Til Schneider betont, als Vizepräsident unauffällig arbeiten zu wollen. Alle aktuellen Entwicklungen dazu finden Sie in unserem Live-Blog. Zum Jahrestag des 7. Oktober wird die Forderung laut, auch kodierten Judenhass konsequent zu ahnden. ExpertInnen weisen darauf hin, dass Judenhass heute oft chiffriert als Kritik an Israel oder am Zionismus getarnt wird, aber in den meisten Fällen das Gleiche meint wie immer. Eine Ergänzung des Strafrechts wird daher als notwendig erachtet. Eine neue Studie zeichnet ein alarmierendes Bild der finanziellen Lage von Studierenden. Demnach leben 4 von 5 alleinlebenden Studenten in Armut. Hohe Mieten sind laut dem Paritätischen Verband der Haupttreiber dieser Entwicklung. Der Verband fordert daher dringend höhere BAföG-Sätze und kritisiert die als zu langsam empfundene BAföG-Reform. Und nun zum Sport, zum Fußball. Eine historische Pleitenserie könnte in der Türkei drastische Konsequenzen nach sich ziehen. Nach 4 Niederlagen in der Nations League steht Nationaltrainer Vincenzo Montella offenbar kurz vor dem Aus. Eine offizielle Bestätigung des Verbandes steht allerdings noch aus. Ebenfalls im Fußball sorgte Harry Kane für Furore. Mit seinem 125. Spiel im England-Trikot zieht er mit Rekordspieler Peter Shilton gleich und untermauert eindrucksvoll, warum er zu den Besten des Landes gehört. Für seinen Mitspieler Jude Bellingham ist er sogar der Beste überhaupt. Eine weitere große Messi-Show gab es in Argentinien. Ein Tor, 2 Vorlagen, eine Nacht, die das ganze Land wegen Messi wohl nicht vergessen wird. Argentinien bereitete seinem Kapitän einen emotionalen Abschied, bei dem Messi seinen Nachfolgern auch wichtige Worte mit auf den Weg gab. Zur Formel 1, für Pechvogel. George Russell läuft es derzeit alles andere als rund. Der Brite schied beim Rennen in Malaysia unverschuldet aus. Und um das Ganze noch bitterer zu machen, gibt es auch für den nächsten Grand Prix in Singapur bereits schlechte Nachrichten. Es ist, wie er selbst sagt, fast schon zum Lachen. Das war der Überblick für den Moment.
0: Das waren die Nachrichten. Und jetzt das Wetter bei uns.
2: Hallo, willkommen beim Wetter. Ich bin Janine. Am heutigen Mittwoch erwartet uns wechselhaftes Wetter mit Temperaturen zwischen angenehmen 7 und 21 Grad. Das Regenrisiko ist mit lediglich 3% äußerst gering, sodass wir uns auf größtenteils trockene Phasen freuen können. Doch schon morgen, am Donnerstag, ändert sich die Lage deutlich. Es bleibt zwar weiterhin wechselhaft, die Temperaturen sinken aber auf 8 bis 15 Grad und das Regenrisiko steigt mit satten 88% massiv an. Stellen Sie sich also auf einen regnerischen Tag ein. Der Freitag bringt uns dann noch kühlere Luft und anhaltenden Regen bei nur noch 6 bis 10 Grad und einem Regenrisiko von 60%. Das Wochenende startet also nass und frisch. So viel zum Wetter. Es geht nun zurück ins Studio.
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2: Es ist 15 Uhr. 15 Uhr. 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
3: Heute ist Mittwoch, der 7. Oktober. Am Mikrofon ist Jonas. Das sind unsere Meldungen. Wir beginnen mit der aktuellen Stimmung in der Ampelkoalition. Der für heute angesetzte Koalitionsausschuss dürfte erneut von einer gereizten Atmosphäre geprägt sein. Obwohl derzeit keine Pläne für ein vorzeitiges Ende der Regierung bekannt sind, bleiben die Nerven auf beiden Seiten sichtlich angespannt, was sich auch in den Diskussionen widerspiegeln dürfte. In Sachsen-Anhalt sorgt der neue Landtagspräsident Rausch für Aufsehen. Er berichtet von Absprachen, die ihn mit Stimmen der CDU ins Amt gebracht haben. Parallel dazu warnt der Berliner Appell eindringlich vor einer rot-grün-roten Koalition in der Hauptstadt, während Till Schneider betont, als Vizepräsident unauffällig arbeiten zu wollen. Alle aktuellen Entwicklungen dazu finden Sie in unserem Live-Blog. Zum Jahrestag des 7. Oktober wird die Forderung laut, auch kodierten Judenhass konsequent zu ahnden. ExpertInnen weisen darauf hin, dass Judenhass heute oft chiffriert als Kritik an Israel oder am Zionismus getarnt wird, aber in den meisten Fällen das Gleiche meint wie immer. Eine Ergänzung des Strafrechts wird daher als notwendig erachtet. Eine neue Studie zeichnet ein alarmierendes Bild der finanziellen Lage von Studierenden. Demnach leben 4 von 5 alleinlebenden Studenten in Armut. Hohe Mieten sind laut dem Paritätischen Verband der Haupttreiber dieser Entwicklung. Der Verband fordert daher dringend höhere BAföG-Sätze und kritisiert die als zu langsam empfundene BAföG-Reform. Und nun zum Sport, zum Fußball. Eine historische Pleitenserie könnte in der Türkei drastische Konsequenzen nach sich ziehen. Nach 4 Niederlagen in der Nations League steht Nationaltrainer Vincenzo Montella offenbar kurz vor dem Aus. Eine offizielle Bestätigung des Verbandes steht allerdings noch aus. Ebenfalls im Fußball sorgte Harry Kane für Furore. Mit seinem 125. Spiel im England-Trikot zieht er mit Rekordspieler Peter Shilton gleich und untermauert eindrucksvoll, warum er zu den Besten des Landes gehört. Für seinen Mitspieler Jude Bellingham ist er sogar der Beste überhaupt. Eine weitere große Messi-Show gab es in Argentinien. Ein Tor, 2 Vorlagen, eine Nacht, die das ganze Land wegen Messi wohl nicht vergessen wird. Argentinien bereitete seinem Kapitän einen emotionalen Abschied, bei dem Messi seinen Nachfolgern auch wichtige Worte mit auf den Weg gab. Zur Formel 1, für Pechvogel. George Russell läuft es derzeit alles andere als rund. Der Brite schied beim Rennen in Malaysia unverschuldet aus. Und um das Ganze noch bitterer zu machen, gibt es auch für den nächsten Grand Prix in Singapur bereits schlechte Nachrichten. Es ist, wie er selbst sagt, fast schon zum Lachen. Das war der Überblick für den Moment.
2: Das waren die Nachrichten. Und jetzt das Wetter bei uns.
4: Hallo, willkommen beim Wetter. Ich bin Janine. Am heutigen Mittwoch erwartet uns wechselhaftes Wetter mit Temperaturen zwischen angenehmen 7 und 21 Grad. Das Regenrisiko ist mit lediglich 3% äußerst gering, sodass wir uns auf größtenteils trockene Phasen freuen können. Doch schon morgen, am Donnerstag, ändert sich die Lage deutlich. Es bleibt zwar weiterhin wechselhaft, die Temperaturen sinken aber auf 8 bis 15 Grad und das Regenrisiko steigt mit satten 88% massiv an. Stellen Sie sich also auf einen regnerischen Tag ein. Der Freitag bringt uns dann noch kühlere Luft und anhaltenden Regen bei nur noch 6 bis 10 Grad und einem Regenrisiko von 60%. Das Wochenende startet also nass und frisch. So viel zum Wetter. Es geht nun zurück ins Studio.
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0: 16 Uhr. Es ist 16 Uhr. 16 Uhr. 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
1: Heute ist Mittwoch, der 7. Oktober. Am Mikrofon ist Jonas. Das sind unsere Meldungen. Wir beginnen mit der aktuellen Stimmung in der Ampelkoalition. Der für heute angesetzte Koalitionsausschuss dürfte erneut von einer gereizten Atmosphäre geprägt sein. Obwohl derzeit keine Pläne für ein vorzeitiges Ende der Regierung bekannt sind, bleiben die Nerven auf beiden Seiten sichtlich angespannt, was sich auch in den Diskussionen widerspiegeln dürfte. In Sachsen-Anhalt sorgt der neue Landtagspräsident Rausch für Aufsehen. Er berichtet von Absprachen, die ihn mit Stimmen der CDU ins Amt gebracht haben. Parallel dazu warnt der Berliner Appell eindringlich vor einer rot-grün-roten Koalition in der Hauptstadt, während Till Schneider betont, als Vizepräsident unauffällig arbeiten zu wollen. Alle aktuellen Entwicklungen dazu finden Sie in unserem Live-Blog. Zum Jahrestag des 7. Oktober wird die Forderung laut, auch kodierten Judenhass konsequent zu ahnden. ExpertInnen weisen darauf hin, dass Judenhass heute oft chiffriert als Kritik an Israel oder am Zionismus getarnt wird, aber in den meisten Fällen das Gleiche meint wie immer. Eine Ergänzung des Strafrechts wird daher als notwendig erachtet. Eine neue Studie zeichnet ein alarmierendes Bild der finanziellen Lage von Studierenden. Demnach leben 4 von 5 alleinlebenden Studenten in Armut. Hohe Mieten sind laut dem Paritätischen Verband der Haupttreiber dieser Entwicklung. Der Verband fordert daher dringend höhere BAföG-Sätze und kritisiert die als zu langsam empfundene BAföG-Reform. Und nun zum Sport, zum Fußball. Eine historische Pleitenserie könnte in der Türkei drastische Konsequenzen nach sich ziehen. Nach 4 Niederlagen in der Nations League steht Nationaltrainer Vincenzo Montella offenbar kurz vor dem Aus. Eine offizielle Bestätigung des Verbandes steht allerdings noch aus. Ebenfalls im Fußball sorgte Harry Kane für Furore. Mit seinem 125. Spiel im England-Trikot zieht er mit Rekordspieler Peter Shilton gleich und untermauert eindrucksvoll, warum er zu den Besten des Landes gehört. Für seinen Mitspieler Jude Bellingham ist er sogar der Beste überhaupt. Eine weitere große Messi-Show gab es in Argentinien. Ein Tor, 2 Vorlagen, eine Nacht, die das ganze Land wegen Messi wohl nicht vergessen wird. Argentinien bereitete seinem Kapitän einen emotionalen Abschied, bei dem Messi seinen Nachfolgern auch wichtige Worte mit auf den Weg gab. Zur Formel 1, für Pechvogel. George Russell läuft es derzeit alles andere als rund. Der Brite schied beim Rennen in Malaysia unverschuldet aus. Und um das Ganze noch bitterer zu machen, gibt es auch für den nächsten Grand Prix in Singapur bereits schlechte Nachrichten. Es ist, wie er selbst sagt, fast schon zum Lachen. Das war der Überblick für den Moment.
0: Das waren die Nachrichten. Und jetzt das Wetter bei uns.
2: Hallo, willkommen beim Wetter. Ich bin Janine. Am heutigen Mittwoch erwartet uns wechselhaftes Wetter mit Temperaturen zwischen angenehmen 7 und 21 Grad. Das Regenrisiko ist mit lediglich 3% äußerst gering, sodass wir uns auf größtenteils trockene Phasen freuen können. Doch schon morgen, am Donnerstag, ändert sich die Lage deutlich. Es bleibt zwar weiterhin wechselhaft, die Temperaturen sinken aber auf 8 bis 15 Grad und das Regenrisiko steigt mit satten 88% massiv an. Stellen Sie sich also auf einen regnerischen Tag ein. Der Freitag bringt uns dann noch kühlere Luft und anhaltenden Regen bei nur noch 6 bis 10 Grad und einem Regenrisiko von 60%. Das Wochenende startet also nass und frisch. So viel zum Wetter. Es geht nun zurück ins Studio.
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3: Heute ist Mittwoch, der 7. Oktober. Am Mikrofon ist Jonas. Das sind unsere Meldungen. Wir beginnen mit der aktuellen Stimmung in der Ampelkoalition. Der für heute angesetzte Koalitionsausschuss dürfte erneut von einer gereizten Atmosphäre geprägt sein. Obwohl derzeit keine Pläne für ein vorzeitiges Ende der Regierung bekannt sind, bleiben die Nerven auf beiden Seiten sichtlich angespannt, was sich auch in den Diskussionen widerspiegeln dürfte. In Sachsen-Anhalt sorgt der neue Landtagspräsident Rausch für Aufsehen. Er berichtet von Absprachen, die ihn mit Stimmen der CDU ins Amt gebracht haben. Parallel dazu warnt der Berliner Appell eindringlich vor einer rot-grün-roten Koalition in der Hauptstadt, während Til Schneider betont, als Vizepräsident unauffällig arbeiten zu wollen. Alle aktuellen Entwicklungen dazu finden Sie in unserem Live-Blog. Zum Jahrestag des 7. Oktober wird die Forderung laut, auch kodierten Judenhass konsequent zu ahnden. ExpertInnen weisen darauf hin, dass Judenhass heute oft chiffriert als Kritik an Israel oder am Zionismus getarnt wird, aber in den meisten Fällen das Gleiche meint wie immer. Eine Ergänzung des Strafrechts wird daher als notwendig erachtet. Eine neue Studie zeichnet ein alarmierendes Bild der finanziellen Lage von Studierenden. Demnach leben 4 von 5 alleinlebenden Studenten in Armut. Hohe Mieten sind laut dem Paritätischen Verband der Haupttreiber dieser Entwicklung. Der Verband fordert daher dringend höhere BAföG-Sätze und kritisiert die als zu langsam empfundene BAföG-Reform. Und nun zum Sport, zum Fußball. Eine historische Pleitenserie könnte in der Türkei drastische Konsequenzen nach sich ziehen. Nach 4 Niederlagen in der Nations League steht Nationaltrainer Vincenzo Montella offenbar kurz vor dem Aus. Eine offizielle Bestätigung des Verbandes steht allerdings noch aus. Ebenfalls im Fußball sorgte Harry Kane für Furore. Mit seinem 125. Spiel im England-Trikot zieht er mit Rekordspieler Peter Shilton gleich und untermauert eindrucksvoll, warum er zu den Besten des Landes gehört. Für seinen Mitspieler Jude Bellingham ist er sogar der Beste überhaupt. Eine weitere große Messi-Show gab es in Argentinien. Ein Tor, 2 Vorlagen, eine Nacht, die das ganze Land wegen Messi wohl nicht vergessen wird. Argentinien bereitete seinem Kapitän einen emotionalen Abschied, bei dem Messi seinen Nachfolgern auch wichtige Worte mit auf den Weg gab. Zur Formel 1 für Pechvogel. George Russell läuft es derzeit alles andere als rund. Der Brite schied beim Rennen in Malaysia unverschuldet aus. Und um das Ganze noch bitterer zu machen, gibt es auch für den nächsten Grand Prix in Singapur bereits schlechte Nachrichten. Es ist, wie er selbst sagt, fast schon zum Lachen. Das war der Überblick für den Moment.
2: Das waren die Nachrichten. Und jetzt das Wetter bei uns.
4: Hallo, willkommen beim Wetter. Ich bin Janine. Am heutigen Mittwoch erwartet uns wechselhaftes Wetter mit Temperaturen zwischen angenehmen 7 und 21 Grad. Das Regenrisiko ist mit lediglich 3% äußerst gering, sodass wir uns auf größtenteils trockene Phasen freuen können. Doch schon morgen, am Donnerstag, ändert sich die Lage deutlich. Es bleibt zwar weiterhin wechselhaft, die Temperaturen sinken aber auf 8 bis 15 Grad und das Regenrisiko steigt mit satten 88% massiv an. Stellen Sie sich also auf einen regnerischen Tag ein. Der Freitag bringt uns dann noch kühlere Luft und anhaltenden Regen bei nur noch 6 bis 10 Grad und einem Regenrisiko von 60%. Das Wochenende startet also nass und frisch. So viel zum Wetter. Es geht nun zurück ins Studio.
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0: 18 Uhr. 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
3: Hallo. Am Mikrofon ist Jonas mit den aktuellen Nachrichten. Hier sind die Meldungen im Überblick. Für Aufregung in Berlin sorgt die Wahl des ersten AfD-Landtagspräsidenten in Sachsen-Anhalt. Die SPD fordert von der CDU Antworten und vermutet, dass auch Stimmen aus den Reihen der Christdemokraten den AfD-Kandidaten unterstützten. Kanzler Scholz hat sich ebenfalls zur Wahl des AfD-Landtagspräsidenten geäußert. CDU-Chef Merz warnte unterdessen eindringlich, wer der AfD seine Stimme gebe, spiele das Spiel der Extremisten. In Thüringen scheiterte die AfD indes mit einem Antrag zur Auflösung des Landtags. In Thüringen versucht Ministerpräsident Mario Voigt eine Notoperation, um Schaden zu begrenzen. Er hat die Klage gegen den Entzug seines Doktorgrads überraschend zurückgezogen. Viele fragen sich, warum er damit so lange gewartet hat. Zum Nahostkonflikt: CDU-Chef Friedrich Merz hat zu Recht auf die so monströsen, barbarischen Taten der Hamas am 7. Oktober hingewiesen und mahnt, die Ursache des Gazakrieges nicht zu vergessen. Ein von ihm geforderter Palästinenserstaat wird sich jedoch voraussichtlich nicht so schnell realisieren lassen. Kommen wir zum Sport. Und da gab es ein echtes Debakel in der Formel 1. Beim Rennen in Malaysia blamierte sich die Königsklasse des Motorsports vor aller Augen. Streikende Software ließ die hochmodernen Boliden im Lastenfahrertempo dahintuckern. Red Bull Berater: Helmut Marko fand klare Worte für dieses beschämende Ereignis und wetterte zudem gegen einen alten Weggefährten. Zum Fußball: Gute Nachrichten für Borussia Dortmund-Fans. Der BVB hat bestätigt, dass Trainer Kovac kurz vor einer Vertragsverlängerung steht. Indes könnten die Gespräche über einen möglichen Transfer von David Raum noch im Oktober beginnen. Vom Eisschnelllauf: Dort herrscht großer Frust bei den deutschen Athleten. Einige Eisschnellläufer kritisieren das Vorgehen der deutschen Eisschnelllauf- und Shorttrack-Gemeinschaft, kurz DESG, als kaum zu überbietende Frechheit. Der Zoff mit dem eigenen Verband überschattet den Saisonstart. Das war der Überblick für den Moment.
2: Das waren die Nachrichten. Und jetzt das Wetter bei uns.
4: Hallo. Willkommen beim Wetter. Ich bin Janine. Die kommende Nacht wird wechselhaft. Wir erwarten Tiefstwerte um angenehme 7 Grad. Am Donnerstag müssen wir uns dann auf einen regnerischen Tag einstellen, mit Temperaturen zwischen 9 und 15 Grad und einem hohen Regenrisiko von 88%. Auch der Freitag bringt uns voraussichtlich Regen, allerdings bei etwas kühleren Werten von 6 bis 11 Grad. Das Regenrisiko liegt dann noch bei 60%. So viel zum Wetter. Es geht nun zurück ins Studio.
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4: Hallo. Am Mikrofon ist Jonas mit den aktuellen Nachrichten. Hier sind die Meldungen im Überblick. Für Aufregung in Berlin sorgt die Wahl des ersten AfD-Landtagspräsidenten in Sachsen-Anhalt. Die SPD fordert von der CDU Antworten und vermutet, dass auch Stimmen aus den Reihen der Christdemokraten den AfD-Kandidaten unterstützten. Kanzler Scholz hat sich ebenfalls zur Wahl des AfD-Landtagspräsidenten geäußert. CDU-Chef Merz warnte unterdessen eindringlich, wer der AfD seine Stimme gebe, spiele das Spiel der Extremisten. In Thüringen scheiterte die AfD indes mit einem Antrag zur Auflösung des Landtags. In Thüringen versucht Ministerpräsident Mario Voigt eine Notoperation, um Schaden zu begrenzen. Er hat die Klage gegen den Entzug seines Doktorgrads überraschend zurückgezogen. Viele fragen sich, warum er damit so lange gewartet hat. Zum Nahostkonflikt: CDU-Chef Friedrich Merz hat zu Recht auf die so monströsen, barbarischen Taten der Hamas am 7. Oktober hingewiesen und mahnt, die Ursache des Gazakrieges nicht zu vergessen. Ein von ihm geforderter Palästinenserstaat wird sich jedoch voraussichtlich nicht so schnell realisieren lassen. Kommen wir zum Sport. Und da gab es ein echtes Debakel in der Formel 1. Beim Rennen in Malaysia blamierte sich die Königsklasse des Motorsports vor aller Augen. Streikende Software ließ die hochmodernen Boliden im Lastenfahrertempo dahintuckern. Red Bull Berater: Helmut Marko fand klare Worte für dieses beschämende Ereignis und wetterte zudem gegen einen alten Weggefährten. Zum Fußball: Gute Nachrichten für Borussia Dortmund-Fans. Der BVB hat bestätigt, dass Trainer Kovac kurz vor einer Vertragsverlängerung steht. Indes könnten die Gespräche über einen möglichen Transfer von David Raum noch im Oktober beginnen. Vom Eisschnelllauf: Dort herrscht großer Frust bei den deutschen Athleten. Einige Eisschnellläufer kritisieren das Vorgehen der deutschen Eisschnelllauf- und Shorttrack-Gemeinschaft, kurz DESG, als kaum zu überbietende Frechheit. Der Zoff mit dem eigenen Verband überschattet den Saisonstart. Das war der Überblick für den Moment.
2: Das waren die Nachrichten. Und jetzt das Wetter bei uns.
5: Hallo. Willkommen beim Wetter. Ich bin Janine. Die kommende Nacht wird wechselhaft. Wir erwarten Tiefstwerte um angenehme 7 Grad. Am Donnerstag müssen wir uns dann auf einen regnerischen Tag einstellen, mit Temperaturen zwischen 9 und 15 Grad und einem hohen Regenrisiko von 88%. Auch der Freitag bringt uns voraussichtlich Regen, allerdings bei etwas kühleren Werten von 6 bis 11 Grad. Das Regenrisiko liegt dann noch bei 60%. So viel zum Wetter. Es geht nun zurück ins Studio.
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2: Hallo. Am Mikrofon ist Jonas mit den aktuellen Nachrichten. Hier sind die Meldungen im Überblick. Für Aufregung in Berlin sorgt die Wahl des ersten AfD-Landtagspräsidenten in Sachsen-Anhalt. Die SPD fordert von der CDU Antworten und vermutet, dass auch Stimmen aus den Reihen der Christdemokraten den AfD-Kandidaten unterstützten. Kanzler Scholz hat sich ebenfalls zur Wahl des AfD-Landtagspräsidenten geäußert. CDU-Chef Merz warnte unterdessen eindringlich, wer der AfD seine Stimme gebe, spiele das Spiel der Extremisten. In Thüringen scheiterte die AfD indes mit einem Antrag zur Auflösung des Landtags. In Thüringen versucht Ministerpräsident Mario Voigt eine Notoperation, um Schaden zu begrenzen. Er hat die Klage gegen den Entzug seines Doktorgrads überraschend zurückgezogen. Viele fragen sich, warum er damit so lange gewartet hat. Zum Nahostkonflikt: CDU-Chef Friedrich Merz hat zu Recht auf die so monströsen, barbarischen Taten der Hamas am 7. Oktober hingewiesen und mahnt, die Ursache des Gazakrieges nicht zu vergessen. Ein von ihm geforderter Palästinenserstaat wird sich jedoch voraussichtlich nicht so schnell realisieren lassen. Kommen wir zum Sport. Und da gab es ein echtes Debakel in der Formel 1. Beim Rennen in Malaysia blamierte sich die Königsklasse des Motorsports vor aller Augen. Streikende Software ließ die hochmodernen Boliden im Lastenfahrertempo dahintuckern. Red Bull Berater: Helmut Marko fand klare Worte für dieses beschämende Ereignis und wetterte zudem gegen einen alten Weggefährten. Zum Fußball: Gute Nachrichten für Borussia Dortmund-Fans. Der BVB hat bestätigt, dass Trainer Kovac kurz vor einer Vertragsverlängerung steht. Indes könnten die Gespräche über einen möglichen Transfer von David Raum noch im Oktober beginnen. Vom Eisschnelllauf: Dort herrscht großer Frust bei den deutschen Athleten. Einige Eisschnellläufer kritisieren das Vorgehen der deutschen Eisschnelllauf- und Shorttrack-Gemeinschaft, kurz DESG, als kaum zu überbietende Frechheit. Der Zoff mit dem eigenen Verband überschattet den Saisonstart. Das war der Überblick für den Moment.
0: Das waren die Nachrichten. Und jetzt das Wetter bei uns.
3: Hallo. Willkommen beim Wetter. Ich bin Janine. Die kommende Nacht wird wechselhaft. Wir erwarten Tiefstwerte um angenehme 7 Grad. Am Donnerstag müssen wir uns dann auf einen regnerischen Tag einstellen, mit Temperaturen zwischen 9 und 15 Grad und einem hohen Regenrisiko von 88%. Auch der Freitag bringt uns voraussichtlich Regen, allerdings bei etwas kühleren Werten von 6 bis 11 Grad. Das Regenrisiko liegt dann noch bei 60%. So viel zum Wetter. Es geht nun zurück ins Studio.
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4: Hallo. Am Mikrofon ist Jonas mit den aktuellen Nachrichten. Hier sind die Meldungen im Überblick. Für Aufregung in Berlin sorgt die Wahl des ersten AfD-Landtagspräsidenten in Sachsen-Anhalt. Die SPD fordert von der CDU Antworten und vermutet, dass auch Stimmen aus den Reihen der Christdemokraten den AfD-Kandidaten unterstützten. Kanzler Scholz hat sich ebenfalls zur Wahl des AfD-Landtagspräsidenten geäußert. CDU-Chef Merz warnte unterdessen eindringlich, wer der AfD seine Stimme gebe, spiele das Spiel der Extremisten. In Thüringen scheiterte die AfD indes mit einem Antrag zur Auflösung des Landtags. In Thüringen versucht Ministerpräsident Mario Voigt eine Notoperation, um Schaden zu begrenzen. Er hat die Klage gegen den Entzug seines Doktorgrads überraschend zurückgezogen. Viele fragen sich, warum er damit so lange gewartet hat. Zum Nahostkonflikt: CDU-Chef Friedrich Merz hat zu Recht auf die so monströsen, barbarischen Taten der Hamas am 7. Oktober hingewiesen und mahnt, die Ursache des Gazakrieges nicht zu vergessen. Ein von ihm geforderter Palästinenserstaat wird sich jedoch voraussichtlich nicht so schnell realisieren lassen. Kommen wir zum Sport. Und da gab es ein echtes Debakel in der Formel 1. Beim Rennen in Malaysia blamierte sich die Königsklasse des Motorsports vor aller Augen. Streikende Software ließ die hochmodernen Boliden im Lastenfahrertempo dahintuckern. Red Bull Berater: Helmut Marko fand klare Worte für dieses beschämende Ereignis und wetterte zudem gegen einen alten Weggefährten. Zum Fußball: Gute Nachrichten für Borussia Dortmund-Fans. Der BVB hat bestätigt, dass Trainer Kovac kurz vor einer Vertragsverlängerung steht. Indes könnten die Gespräche über einen möglichen Transfer von David Raum noch im Oktober beginnen. Vom Eisschnelllauf: Dort herrscht großer Frust bei den deutschen Athleten. Einige Eisschnellläufer kritisieren das Vorgehen der deutschen Eisschnelllauf- und Shorttrack-Gemeinschaft, kurz DESG, als kaum zu überbietende Frechheit. Der Zoff mit dem eigenen Verband überschattet den Saisonstart. Das war der Überblick für den Moment.
2: Das waren die Nachrichten. Und jetzt das Wetter bei uns.
5: Hallo. Willkommen beim Wetter. Ich bin Janine. Die kommende Nacht wird wechselhaft. Wir erwarten Tiefstwerte um angenehme 7 Grad. Am Donnerstag müssen wir uns dann auf einen regnerischen Tag einstellen, mit Temperaturen zwischen 9 und 15 Grad und einem hohen Regenrisiko von 88%. Auch der Freitag bringt uns voraussichtlich Regen, allerdings bei etwas kühleren Werten von 6 bis 11 Grad. Das Regenrisiko liegt dann noch bei 60%. So viel zum Wetter. Es geht nun zurück ins Studio.
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3: Hallo. Am Mikrofon ist Jonas mit den aktuellen Nachrichten. Hier sind die Meldungen im Überblick. Für Aufregung in Berlin sorgt die Wahl des ersten AfD-Landtagspräsidenten in Sachsen-Anhalt. Die SPD fordert von der CDU Antworten und vermutet, dass auch Stimmen aus den Reihen der Christdemokraten den AfD-Kandidaten unterstützten. Kanzler Scholz hat sich ebenfalls zur Wahl des AfD-Landtagspräsidenten geäußert. CDU-Chef Merz warnte unterdessen eindringlich, wer der AfD seine Stimme gebe, spiele das Spiel der Extremisten. In Thüringen scheiterte die AfD indes mit einem Antrag zur Auflösung des Landtags. In Thüringen versucht Ministerpräsident Mario Voigt eine Notoperation, um Schaden zu begrenzen. Er hat die Klage gegen den Entzug seines Doktorgrads überraschend zurückgezogen. Viele fragen sich, warum er damit so lange gewartet hat. Zum Nahostkonflikt: CDU-Chef Friedrich Merz hat zu Recht auf die so monströsen, barbarischen Taten der Hamas am 7. Oktober hingewiesen und mahnt, die Ursache des Gazakrieges nicht zu vergessen. Ein von ihm geforderter Palästinenserstaat wird sich jedoch voraussichtlich nicht so schnell realisieren lassen. Kommen wir zum Sport. Und da gab es ein echtes Debakel in der Formel 1. Beim Rennen in Malaysia blamierte sich die Königsklasse des Motorsports vor aller Augen. Streikende Software ließ die hochmodernen Boliden im Lastenfahrertempo dahintuckern. Red Bull Berater: Helmut Marko fand klare Worte für dieses beschämende Ereignis und wetterte zudem gegen einen alten Weggefährten. Zum Fußball: Gute Nachrichten für Borussia Dortmund-Fans. Der BVB hat bestätigt, dass Trainer Kovac kurz vor einer Vertragsverlängerung steht. Indes könnten die Gespräche über einen möglichen Transfer von David Raum noch im Oktober beginnen. Vom Eisschnelllauf: Dort herrscht großer Frust bei den deutschen Athleten. Einige Eisschnellläufer kritisieren das Vorgehen der deutschen Eisschnelllauf- und Shorttrack-Gemeinschaft, kurz DESG, als kaum zu überbietende Frechheit. Der Zoff mit dem eigenen Verband überschattet den Saisonstart. Das war der Überblick für den Moment.
1: Das waren die Nachrichten. Und jetzt das Wetter bei uns.
4: Hallo. Willkommen beim Wetter. Ich bin Janine. Die kommende Nacht wird wechselhaft. Wir erwarten Tiefstwerte um angenehme 7 Grad. Am Donnerstag müssen wir uns dann auf einen regnerischen Tag einstellen, mit Temperaturen zwischen 9 und 15 Grad und einem hohen Regenrisiko von 88%. Auch der Freitag bringt uns voraussichtlich Regen, allerdings bei etwas kühleren Werten von 6 bis 11 Grad. Das Regenrisiko liegt dann noch bei 60%. So viel zum Wetter. Es geht nun zurück ins Studio.
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4: Hallo. Am Mikrofon ist Jonas mit den aktuellen Nachrichten. Hier sind die Meldungen im Überblick. Für Aufregung in Berlin sorgt die Wahl des ersten AfD-Landtagspräsidenten in Sachsen-Anhalt. Die SPD fordert von der CDU Antworten und vermutet, dass auch Stimmen aus den Reihen der Christdemokraten den AfD-Kandidaten unterstützten. Kanzler Scholz hat sich ebenfalls zur Wahl des AfD-Landtagspräsidenten geäußert. CDU-Chef Merz warnte unterdessen eindringlich, wer der AfD seine Stimme gebe, spiele das Spiel der Extremisten. In Thüringen scheiterte die AfD indes mit einem Antrag zur Auflösung des Landtags. In Thüringen versucht Ministerpräsident Mario Voigt eine Notoperation, um Schaden zu begrenzen. Er hat die Klage gegen den Entzug seines Doktorgrads überraschend zurückgezogen. Viele fragen sich, warum er damit so lange gewartet hat. Zum Nahostkonflikt: CDU-Chef Friedrich Merz hat zu Recht auf die so monströsen, barbarischen Taten der Hamas am 7. Oktober hingewiesen und mahnt, die Ursache des Gazakrieges nicht zu vergessen. Ein von ihm geforderter Palästinenserstaat wird sich jedoch voraussichtlich nicht so schnell realisieren lassen. Kommen wir zum Sport. Und da gab es ein echtes Debakel in der Formel 1. Beim Rennen in Malaysia blamierte sich die Königsklasse des Motorsports vor aller Augen. Streikende Software ließ die hochmodernen Boliden im Lastenfahrertempo dahintuckern. Red Bull Berater: Helmut Marko fand klare Worte für dieses beschämende Ereignis und wetterte zudem gegen einen alten Weggefährten. Zum Fußball: Gute Nachrichten für Borussia Dortmund-Fans. Der BVB hat bestätigt, dass Trainer Kovac kurz vor einer Vertragsverlängerung steht. Indes könnten die Gespräche über einen möglichen Transfer von David Raum noch im Oktober beginnen. Vom Eisschnelllauf: Dort herrscht großer Frust bei den deutschen Athleten. Einige Eisschnellläufer kritisieren das Vorgehen der deutschen Eisschnelllauf- und Shorttrack-Gemeinschaft, kurz DESG, als kaum zu überbietende Frechheit. Der Zoff mit dem eigenen Verband überschattet den Saisonstart. Das war der Überblick für den Moment.
2: Das waren die Nachrichten. Und jetzt das Wetter bei uns.
5: Hallo. Willkommen beim Wetter. Ich bin Janine. Die kommende Nacht wird wechselhaft. Wir erwarten Tiefstwerte um angenehme 7 Grad. Am Donnerstag müssen wir uns dann auf einen regnerischen Tag einstellen, mit Temperaturen zwischen 9 und 15 Grad und einem hohen Regenrisiko von 88%. Auch der Freitag bringt uns voraussichtlich Regen, allerdings bei etwas kühleren Werten von 6 bis 11 Grad. Das Regenrisiko liegt dann noch bei 60%. So viel zum Wetter. Es geht nun zurück ins Studio.
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3: Hallo. Am Mikrofon ist Jonas mit den aktuellen Nachrichten. Hier sind die Meldungen im Überblick. Für Aufregung in Berlin sorgt die Wahl des ersten AfD-Landtagspräsidenten in Sachsen-Anhalt. Die SPD fordert von der CDU Antworten und vermutet, dass auch Stimmen aus den Reihen der Christdemokraten den AfD-Kandidaten unterstützten. Kanzler Scholz hat sich ebenfalls zur Wahl des AfD-Landtagspräsidenten geäußert. CDU-Chef Merz warnte unterdessen eindringlich, wer der AfD seine Stimme gebe, spiele das Spiel der Extremisten. In Thüringen scheiterte die AfD indes mit einem Antrag zur Auflösung des Landtags. In Thüringen versucht Ministerpräsident Mario Voigt eine Notoperation, um Schaden zu begrenzen. Er hat die Klage gegen den Entzug seines Doktorgrads überraschend zurückgezogen. Viele fragen sich, warum er damit so lange gewartet hat. Zum Nahostkonflikt: CDU-Chef Friedrich Merz hat zu Recht auf die so monströsen, barbarischen Taten der Hamas am 7. Oktober hingewiesen und mahnt, die Ursache des Gazakrieges nicht zu vergessen. Ein von ihm geforderter Palästinenserstaat wird sich jedoch voraussichtlich nicht so schnell realisieren lassen. Kommen wir zum Sport. Und da gab es ein echtes Debakel in der Formel 1. Beim Rennen in Malaysia blamierte sich die Königsklasse des Motorsports vor aller Augen. Streikende Software ließ die hochmodernen Boliden im Lastenfahrertempo dahintuckern. Red Bull Berater: Helmut Marko fand klare Worte für dieses beschämende Ereignis und wetterte zudem gegen einen alten Weggefährten. Zum Fußball: Gute Nachrichten für Borussia Dortmund-Fans. Der BVB hat bestätigt, dass Trainer Kovac kurz vor einer Vertragsverlängerung steht. Indes könnten die Gespräche über einen möglichen Transfer von David Raum noch im Oktober beginnen. Vom Eisschnelllauf: Dort herrscht großer Frust bei den deutschen Athleten. Einige Eisschnellläufer kritisieren das Vorgehen der deutschen Eisschnelllauf- und Shorttrack-Gemeinschaft, kurz DESG, als kaum zu überbietende Frechheit. Der Zoff mit dem eigenen Verband überschattet den Saisonstart. Das war der Überblick für den Moment.
2: Das waren die Nachrichten. Und jetzt das Wetter bei uns.
4: Hallo. Willkommen beim Wetter. Ich bin Janine. Die kommende Nacht wird wechselhaft. Wir erwarten Tiefstwerte um angenehme 7 Grad. Am Donnerstag müssen wir uns dann auf einen regnerischen Tag einstellen, mit Temperaturen zwischen 9 und 15 Grad und einem hohen Regenrisiko von 88%. Auch der Freitag bringt uns voraussichtlich Regen, allerdings bei etwas kühleren Werten von 6 bis 11 Grad. Das Regenrisiko liegt dann noch bei 60%. So viel zum Wetter. Es geht nun zurück ins Studio.

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1: Ein Uhr. Es ist 1 Uhr. 1 Uhr.
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4: Hallo. Am Mikrofon ist Jonas mit den aktuellen Nachrichten. Hier sind die Meldungen im Überblick. Für Aufregung in Berlin sorgt die Wahl des ersten AfD-Landtagspräsidenten in Sachsen-Anhalt. Die SPD fordert von der CDU Antworten und vermutet, dass auch Stimmen aus den Reihen der Christdemokraten den AfD-Kandidaten unterstützten. Kanzler Scholz hat sich ebenfalls zur Wahl des AfD-Landtagspräsidenten geäußert. CDU-Chef Merz warnte unterdessen eindringlich, wer der AfD seine Stimme gebe, spiele das Spiel der Extremisten. In Thüringen scheiterte die AfD indes mit einem Antrag zur Auflösung des Landtags. In Thüringen versucht Ministerpräsident Mario Voigt eine Notoperation, um Schaden zu begrenzen. Er hat die Klage gegen den Entzug seines Doktorgrads überraschend zurückgezogen. Viele fragen sich, warum er damit so lange gewartet hat. Zum Nahostkonflikt: CDU-Chef Friedrich Merz hat zu Recht auf die so monströsen, barbarischen Taten der Hamas am 7. Oktober hingewiesen und mahnt, die Ursache des Gazakrieges nicht zu vergessen. Ein von ihm geforderter Palästinenserstaat wird sich jedoch voraussichtlich nicht so schnell realisieren lassen. Kommen wir zum Sport. Und da gab es ein echtes Debakel in der Formel 1. Beim Rennen in Malaysia blamierte sich die Königsklasse des Motorsports vor aller Augen. Streikende Software ließ die hochmodernen Boliden im Lastenfahrertempo dahintuckern. Red Bull Berater: Helmut Marko fand klare Worte für dieses beschämende Ereignis und wetterte zudem gegen einen alten Weggefährten. Zum Fußball: Gute Nachrichten für Borussia Dortmund-Fans. Der BVB hat bestätigt, dass Trainer Kovac kurz vor einer Vertragsverlängerung steht. Indes könnten die Gespräche über einen möglichen Transfer von David Raum noch im Oktober beginnen. Vom Eisschnelllauf: Dort herrscht großer Frust bei den deutschen Athleten. Einige Eisschnellläufer kritisieren das Vorgehen der deutschen Eisschnelllauf- und Shorttrack-Gemeinschaft, kurz DESG, als kaum zu überbietende Frechheit. Der Zoff mit dem eigenen Verband überschattet den Saisonstart. Das war der Überblick für den Moment.
3: Das waren die Nachrichten. Und jetzt das Wetter bei uns.
5: Hallo. Willkommen beim Wetter. Ich bin Janine. Die kommende Nacht wird wechselhaft. Wir erwarten Tiefstwerte um angenehme 7 Grad. Am Donnerstag müssen wir uns dann auf einen regnerischen Tag einstellen, mit Temperaturen zwischen 9 und 15 Grad und einem hohen Regenrisiko von 88%. Auch der Freitag bringt uns voraussichtlich Regen, allerdings bei etwas kühleren Werten von 6 bis 11 Grad. Das Regenrisiko liegt dann noch bei 60%. So viel zum Wetter. Es geht nun zurück ins Studio.

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0: Zwei Uhr. Es ist 2 Uhr. 2 Uhr.
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4: Hallo. Am Mikrofon ist Jonas mit den aktuellen Nachrichten. Hier sind die Meldungen im Überblick. Für Aufregung in Berlin sorgt die Wahl des ersten AfD-Landtagspräsidenten in Sachsen-Anhalt. Die SPD fordert von der CDU Antworten und vermutet, dass auch Stimmen aus den Reihen der Christdemokraten den AfD-Kandidaten unterstützten. Kanzler Scholz hat sich ebenfalls zur Wahl des AfD-Landtagspräsidenten geäußert. CDU-Chef Merz warnte unterdessen eindringlich, wer der AfD seine Stimme gebe, spiele das